0: Lesung aus dem Epheserbrief. Brüder und Schwestern, Gott hat uns das Geheimnis seines Willens kundgetan.
1: Pour les germanophones, en allemand, la lecture de la lettre aux Éphésiens, chapitre 1, verset 9 à 10.
0: Das All in Christus als dem Haupt zusammenzufassen, was im Himmel und auf Erden ist, in ihm. Wort des lebendigen Gottes.

0: Lesung aus dem Epheserbrief. Brüder und Schwestern, Gott hat uns das Geheimnis seines Willens kundgetan.
1: Pour les hermanos von Analma, la lecture de la lettre aux Ephésiens, chapitre 1, verset 9 à 10.
0: Das All in Christus als dem Haupt zusammenzufassen, was im Himmel und auf Erden ist, in ihm. Wort des lebendigen Gottes.
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